Fincher eine gute Band, aber nach zwei Alben so wie wen und ja, nachdem John Sykes ihm das gibt's nicht mehr. Die nächsten Künstler würde ich sagen, Gary Moore hat ja so mit einigen Song einfach nur recht hat und hier ist er auch ganz recht, speak for yourself.

So, und in dem nächsten Song würde ich sagen, da fallen mir zwei Sprüche ein. Ab und zu muss man halt Flagge zeigen, damit man nicht zu Duckmäusern deiht. 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Dann will man sich mal Gedanken machen. Wir sind Temptation, der ganz einfach sagt, hier ist Raise Your Banner.

Im Titel, beim nächsten Song, wenn wir sagen, so ein Lötbeken Besenweisheit ist das ja nun mal. Ne? Das kennen wir auch, das hat wie so oft gehört. Ja, das war schon bitte Tiet und ja, ich bin Biede oder ich verstehe die oder sonst was immer. Volbeat hat das auch gesagt, hier ist Time, will heal.

Ich glaube, das war ein Motiv für zwei Songs, sondern halt. Bei dem ersten würde ich sagen, der gute Biff Byford-Sänger wie Sexton, der hat dann beim im Soloalbum sagt, der, wo man auch hin müsste, nämlich die, man brückt dann auch Hüte durch mehr denn je, die School of Hard Knocks, vielleicht lernt dann der ein oder andere was auch. Und dann auch nochmal eine wachsende Version. Der ein oder andere kennt den Song noch wunderbar, ich muck ihn Tokien, die Simple Minds mit Don't You Forget About Me.

aber ganz genau hingehört hat, dass der dann der fünfte Track wie ein Hüt vom Vinyl, das Knacken hört so mit Peten verroden, gläubig. So, Moment, hab ich noch mal. Ja, wenn wir wie im Bruder sind, immer mehr schön. The Seed of Love.

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1: Und da lohnt sich das alle mal bei uns auf den Sendeplan zu kicken, weil jeden Tag ist Twasten was für jeden Geschmack der Beat, da bin ich mir absolut sicher. Und wenn du sagst, da ist, Mensch, wo hätten wir das denn sonst? Der Anfang ist ganz einfach, bei uns. Und wenn wir rumkicken, dann hat jeder das mit dem Hartmut der Beat, da wird man selbst gern Tau hören. Und vielleicht passt der nächste Song auch, okay, hier sind nochmal Blue Murder mit We All Fall Down. Yeah.

Ich wünsche dir den nächsten Song, der passt in die Tiefe wie der berühmte Faust aufs Auge oder der Moos auf dem Eindeckel. Die Wingenfelder Brüder, habt ihr immer gut bräuchte und ich gehe in Johl. Hier sind sie mit Sendeschluss-Testbild.

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Von daher noch ein Fix-Tit für zwei Songs und nun zum einen. Nochmal, wie versprochen, Dirk Schneider in The Old Gang mit The Law of a Madman. Und nur Bruce Dickinson, ganz klar, Sänger von Iron Maiden mit Many Doors to Hell.

Nebelü, der Moment ist aber durch, wo ich sagen muss, zwei Songs habe ich noch und das wird das Moment aber mit Rock auf Platt wehen. Ober mein Nachfolger ist mit wunderbarer Musik bereit, also von daher musikalisch gerade immer wieder. Ja, meinen vorletzten Song im Übrigen mit MSG und Long, Long Road. Ja, das vorletzte Song passt aber.

Vielen Dank einfach fürs Zuhören. Richtung Stream, Richtung Chat, Richtung Krankenfunk, Dankeschön, Krankenhaus. Das hat mir richtig viel Spaß auf die Sendung dürfen. Aber wie gesagt, dranbleiben, wie du Folge hast, wunderbare Musik to be. Ich wollte mir G-Dunul mit dem letzten Song in der Nacht entlocken. Ist ja der letzte Vollmond im Jahr. Um 0.40 Uhr würde ich mir Ruth kriegen, wenn sie wollt. Also, bis zum nächsten Mal. Viel Spaß mit wieder im Programm. Verabschieden wollte ich mich nun mit Volbeat und Thanks und sage ganz einfach. Tschüss.

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Hallo liebe Chorfreunde und Chormusikbegeisterte, ich möchte Sie heute am Sonntag, den 20. September 2026, zur 650. Ausgabe von Im Takt, das Chormagazin, herzlich begrüßen und einladen zuzuhören. Eine Stunde Chormusik auf Radio Regentrude, Radio Schwung in Ungarn, Radio Hall of Music 1 aus Bremen und auch in unserem eigenen Internetradio Im Takt. 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Natürlich außerdem auch ein herzliches Willkommen den Hörerinnen und Hörern des Klinikfunks Karlsruhe am Städtischen Klinikum in Karlsruhe. Ja, begonnen haben wir heute mit dem Festgesang von Christian Siegler in einer Live-Aufnahme aus dem Jahre 1996 mit dem MGV Germania Gredenbach, damals unter Leitung von Alexander Weber. Ab heute sind wir auf dem Weg zur 700. Folge vom Chormagazin. Es ist Halbzeit beim heutigen 650. Chormagazin. Aus meinem Fundus an selbst aufgenommener Chormusik habe ich heute nur Live-Aufnahmen herausgesucht. Jetzt gibt es eine, wie ich finde, wunderschöne Live-Aufnahme mit dem Wallauer Frauenchor unter Leitung von Stefanie Reiner zu hören, die ich auch hiermit ganz herzlich grüßen möchte. Freuen Sie sich auf Die Rose von Amanda McBroom und in einem Satz von Wolfgang Tropf. Die Solistin ist Kerstin Potthoff. Wir bleiben in Hessen und hören den Frauen- und Mädchenchor Frechenhausen unter Leitung von Tobias Hellmann mit You Are So Beautiful im Arrangement von Greg Gilpin. Auch beim dritten Lied hat Tobias Hellmann die Chorleitung. Because He Lives im Arrangement von Ed Hogan hören wir mit dem Vokalensemble Ascandica Siegen, dem Streichquartett Lena Wagner, Judith Bergen, Tabea Bergen und Pia Bettig und Natalia Nazarenus am Klavier.

Nun kommt der mehrfache Meisterchor Pro Vokal Arnsberg zu uns unter der Leitung von Ulrich Düllberg. Und wir hören eine Komposition von Jesset und im Satz von Ulrich Düllberg selbst. Salve Regina, die Solistin ist Eva Hille. Weiter geht's dann mit einem Lied aus Karl Jenkins Stabat Mater und einer Live-Aufnahme aus dem Jahre 2019. Now my life is only weeping. Es singt der Kirchenchor St. Bartholomäus Mecken und die St. Barbara Kantorei Krakau unter Leitung von Professor Wieslaw Delimat. Einstudierung und Orgel Harald Jüngst, Solisten Anna Pilken Sopran und Basak Czeber, Ethnic Voice und Alt.

Soeben hörten wir noch den MGV 1884 Klein-Gladenbach aus Hessen unter Leitung von Tobias Hellmann mit dem Song Der Weg von Herbert Grönemeyer. Nun gibt's zu hören aus einem Konzert im Jahre 2009 den Fazit-Zilienchor Hünsborn unter der damaligen Leitung vom unvergessenen Kunibert Koch. Das Vaterunser von Nikolai Kedrow. Anschließend bleiben wir in Osteuropa und der MGV 1862 Cecilia Irmgard Eichen unter der Leitung von Michael Bertelmann bringt zu Gehör von Pavel Chesnokow Abendgebet. Solist ist hier Peter Arestow. Das dritte Lied ist bei einem Konzert am 3. September 2023 aufgenommen. Freuen Sie sich auf den Kammerchor Carpe Sonum aus Hilchenbach unter Leitung von Jens Schreiber mit dem Abendlied von Josef Gabriel Reinberger. Musik.

Nun kommt nochmals das Vokalensemble Ascandica Siegen und Tobias Hellmann mit dem Akkordeonorchester Ferndorf-Thalwilden unter Leitung von Jutta Schreiber-Menn zu uns mit The Holy City, besser bekannt unter Jerusalem von Stephen Adams und hier im Chorsatz von Peter Corvino. Hiernach gibt es noch eine Live-Aufnahme aus dem Jahre 2015 zu hören. Die Singgemeinschaft MGV Germania Gredenbach und MGV Deutsche Eiche Oberholzklau, der junge Chor Kurios aus Olpe unter der Gesamtleitung von Karl-Heinz Ganseuer und der Musikverein Müsen unter der Leitung von Dirk Setzer musizieren zusammen und wir hören im Arrangement von Alexander Räuber »Segne du Maria«. 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

Ja, und schon ist schon wieder die Stunde vergangen und wir sind am Ende der Sendung angelangt. Gerne gebe ich Ihnen noch, bevor ich mich gleich verabschiede, wie immer unsere Sendezeiten durch, die da wären sonntags von 18 bis 19 Uhr und donnerstags von 19 bis 20 Uhr auf Radio Regentrude, sonntags von 10 bis 11 Uhr, dienstags und freitags von 9 bis 10 Uhr auf Radio Schwung aus Ungarn vom schönen Plattensee, freitags von 14 bis 15 Uhr auf Radio Hall of Music 1 aus Bremen. Außerdem auch mittwochs von 15 bis 16 Uhr der Klinik von Karlsruhe am Städtischen Klinikum in Karlsruhe. Und natürlich auch auf unserem eigenen Im Takt das Chorradio. Die aktuelle Im Takt Sendung gibt's in Im Takt Radio sonntags von 11 bis 12 Uhr und auch an jedem der Wochentage zu unterschiedlichen Zeiten mal zu hören. 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Abschließend habe ich noch aus einem Konzert im Jahre 2008 herausgesucht von Franz Schubert den Abendfrieden. Es singt der MGV Germania Gredenbach und das Doppelquartett Ascandica aus Velbert unter der Leitung von Karl-Heinz Gansäuer. Ich hoffe, Ihnen hat Im Takt wieder gefallen und wünsche Ihnen eine gute Woche und all denen, die leider erkrankt sind, eine gute und ganz schnelle Besserung und natürlich auch schnelle Genesung. Passen Sie alle bitte besonders gut auf sich auf, denn ich würde mich sehr freuen, wenn wir uns das nächste Mal wieder hören, wenn es heißt Im Takt das Chormagazin. Ihr Jürgen Bruch.

Der Night Flight to Venus, also der Nachtflug zur Venus. Ja, wir fahren oder fliegen hier nicht nur zur Venus, sondern auch zu einigen anderen Gestirnen sozusagen. Es ist ja heute Tag der Raumfahrt. Ja, der ein oder andere wird jetzt sagen, ja, aber der ist doch im April. Ja, im April gibt es auch sowas, am 12. April nämlich, da gibt es den Tag der Kosmonauten und der internationalen bemannten Raumfahrt und heute ist Tag der Raumfahrt. Also es gibt da durchaus mehrere Möglichkeiten und ich habe die Möglichkeit natürlich genutzt, für euch hier ein paar Titel rauszusuchen, die alle irgendetwas mit Weltraum, Raumfahrt, mit Gestirnen, Sonnen, Sternen, ja, verschiedenen anderen Dingen in dieser Richtung zu tun haben. Und von den Musikrichtungen her ist alles vertreten. Wir fangen in Richtung Pop und ruhigere Titel an. Gegen Ende der Sendung gibt es dann aber auch Rock und Metal für euch. Ja, Bonnie M. waren das, die haben uns schon mal auf den Weg gebracht und jetzt kommen für euch John Deaver und die Rockets of Love natürlich mit Champagne on Mars.

John Deaver und seine Liebesraketen haben hier ein wenig Shampoos auf dem Mars serviert und wir machen direkt weiter. Übrigens eine Glamrock-Formation aus Deutschland. Wir machen hier mit dem Disaster in the Universe weiter und Sunlight.

Ja, die kommen übrigens aus Oslo, also aus Norwegen, das Desaster aus dem Universum. Und es geht hier jetzt gleich weiter für euch mit Lefteris Mikakis und With a View to the Universe.

0: Defteris Mikalis ist übrigens ein griechischer Songschreiber, der in Athen zu finden ist. Ja, und das war gerade aus seinem Album Atmospheric. Ich habe für euch aufgelegt einen, den ihr sicherlich kennt, beziehungsweise viele von euch, besonders die Älteren, werden Albert Hammond natürlich kennen. Living in the Universe heißt das Stückchen aus seinem Album Body of Work.
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Herr unverkennbar Albert Hammond hier für euch mit einem von seinen vielleicht nicht ganz so oft gespielten Titeln, denn bekannt ist er ja eigentlich für diesen Song It Never Rains in Southern California und The Free Electric Band und viele, viele weitere. Aber hier mal ein Stückchen, was nicht ganz so oft zu hören ist. Wir kommen zu einer Band, 1983 in Deutschland gegründet. Ja, und die war vor kurzem mal in den Schlagzeilen, weil da gab es in Hockenheim ein Festival. Da wurden sie eingeladen und dann hatte der Veranstalter plötzlich Bedenken, dass da eventuell politische Äußerungen kommen könnten, die eventuell gegen Israel sein könnten und so weiter. Ja, und da haben sie dann die Band einfach wieder ausgeladen. Gab dann riesen Proteste, worauf dann der Veranstalter sich entschieden hat, das Ganze zu bereuen und die Band wieder einzuladen. Aber die haben dann, wie ich finde, völlig zu Recht gesagt, nö, mit uns nicht. Wir lassen uns hier nicht verschaukeln und ein- und ausladen nach Gutdünken. Ja, finde ich persönlich korrekt. Das hat man nicht zu machen, nur weil man irgendwelche Bedenken gegen politische Äußerungen hat, solange die im Rahmen sind und nicht beleidigend oder rassistisch oder sonst irgendwas, finde ich, können Musiker durchaus auch mal politische Äußerungen tätigen. Aber das ist ein anderes Thema. Wir hören Alphaville jetzt mit Around the Universe.

Wir machen einen kleinen Aufstecher nach Freiburg im Breisgau. 2012 wurde die Formation gegründet, nämlich Nina und ihre heißen Punkte, Nina and the Hotspots. Sie machen Rockabilly, Rock'n'Roll Jive, ein bisschen Blues und vieles mehr im Stile der 40er und 50er Jahre mit viel, viel modernem Touch. Und wie sich das anhört, na, hier kommen sie auch schon mit Mars Marriage.

Wie wär's jetzt mit ein bisschen adult-oriented Rock made in Chicago? Wir haben nämlich Sticks für euch. Die gibt's übrigens auch schon recht lange. Mit ein paar kleineren Unterbrechungen seit 1972. Aufgelegt für euch Mission to Mars.

Ja, der Mars fasziniert die Menschheit. Alle wollen sie dahin. Dabei ist da ja nichts außer Staub. Und ja, grüne Männchen hat da auch noch keiner gesehen. Wobei die eigentlich ja gar nicht grün sein sollten, weil Mars ist ja rot, also gerostet und grün. Keine Ahnung. Egal. Wir machen weiter mit der nächsten Musik. Und die kommt von Zero Gravity, A Magical Dancer.

Das nächste Musikprojekt kommt aus Deutschland und ich finde es besonders interessant. Zwei Brüder, die sich hier gemeinsam auf den Weg machen und unter anderem mit Sky Dumont und Hardy Krüger Junior zusammenarbeiten, aber sie haben auch schon für viele, viele andere sehr bekannte Musiker Songs geschrieben, unter anderem für Placido Domingo, Alan Parsons, Boy George, Mick Jewer, Susie Quattro, Sissy Catch und haben auch für diverse Ausstellungen, Werbejingle und so weiter Musik zur Verfügung gestellt und sie machen auch richtig interessante Lichtshows für ihre Musik und ich habe für euch Lichtmond mit Solar Dust, ein bisschen Sonnenstaub, naja, muss man hoffentlich nicht so sehr husten.

Lichten und haben übrigens mit Radio Regentrud was gemeinsam, wurden nämlich ebenfalls 2010 gegründet. 3 Jahre älter ist die Formation rund um den Sänger und Gitarristen Chris Harms, nämlich Lord of the Lost. Ich habe mitgebracht für euch From Venus to Mars.

geht jetzt in Richtung Country Amerikaner, das Cumberland River Project rund um Frank Renford. Die haben für euch jetzt Mr. Spaceman.

es geht ein bisschen ins Bluesige. Andreas kümmert. Ja, wir haben ja jetzt wieder lauter Planeten und Raumfahrer gehabt. Jetzt brauchen wir auch noch ein Gefährt. Ja, Andreas kümmert hat das passende parat, nämlich Spaceship.

Ich habe ein bisschen Dream Pop aus Baltimore für euch jetzt als nächstes hier. Und zwar von einer Formation, die sich Beach House nennt, die 2005 gegründet wurde. Und dahinter verbergen sich Victoria Legrand am Gesang und an der Gitarre, Alex Skelly. Und von den beiden gibt es jetzt Space Song.

Wenn ihr wissen möchtet, was wir außer dem Rhythm Train, also der Sendung, die ihr gerade eingeschaltet habt, noch so im Angebot haben, einfach mal auf radioregentrude.de vorbeischauen. Und da gibt es den Reiter Sendeformate. Da gibt es zu jeder unserer Sendungen eine kleine Inhaltsangabe. Und wenn ihr zu einem bestimmten Genre eine Sendung sucht, ja, dann empfehle ich euch unseren Showfinder. Da findet ihr alphabetisch sortiert viele, viele unterschiedliche Genre und darunter dann aufgelistet, welche Sendungen ihr einschalten könnt, wenn ihr dieses Genre dann hören möchtet. Ich kann euch aber direkt verraten, was ihr jetzt gleich hören werdet, und das ist ein Pionier der elektronischen Musik, der 1976 mit seinem Album Oxygen damals bekannt wurde, nämlich Jean-Michel Jarre. Und ich habe für euch natürlich was mit Sternchen, nämlich Sternenstaub Stardust.

Ihr hört den Rhythm Train heute in einer Sonderausgabe zum Tag der Raumfahrt. Und da gibt es natürlich, was so eine Fahrt ist, auch irgendwie, ja, man braucht ja so eine Art Reiseleiter, oder? Man kennt sich ja gar nicht aus da mit den ganzen Gestirnen und Kometen. Und ja, man muss ja da auch vorsichtig sein. Könnte ja irgendetwas mit dem Raumfahrzeug kollidieren. Also, wir brauchen einen Reiseleiter. Und der kommt jetzt auch ganz direkt hier als nächstes, nämlich The Cosmic Trip Advisors mit dem Titel I Got It Going On. Ja, und die kommen übrigens aus Schottland.

Ich bin mir sicher, dass ihr die nächste Band bei uns schon das ein oder andere Mal gehört habt, zumindest wenn ihr regelmäßig Radio Regentrude hört. The Who nämlich, nein, ich meine nicht die, die sich WHO schreiben, sondern die, die sich HU schreiben. Die kommen nämlich aus der Mongolei und der Bandname leitet sich vom mongolischen Wort für Mensch ab. Wir hören The Who jetzt hier mit Universe. Ja, und die verbinden sehr geschickt, finde ich, und sehr gekonnt urtümliche Musik aus ihrer Heimat auch mit entsprechenden Instrumenten mit modernen Rockeinflüssen. Hört selbst, hier sind für euch The Who.

fast 9 Minuten Genießerstückchen hier übrigens aus dem ganz aktuellen Album der Band. Huhn heißt es, also nicht wie das Tier, was gackert, sondern nur mit einem Haar, nämlich vorne, Hauen. In diesem Jahr erschienen von The Who. Sehr interessantes Album, so abwechslungsreich, wie gerade der Titel war, den ihr gehört habt, ist die genannte Scheibe. Also wirklich etwas sehr Interessantes und Empfehlenswertes hier von The Who. New Horizon, das ist die nächste Formation jetzt hier für euch. Und auch die sind keine Unbekannten, auch wenn es eine relativ junge Band ist, 2020 gegründet. Aber keine geringeren als die Heat-Mitglieder Jonah T., nämlich der Keyboarder, und der Sänger Eric Grönwall haben diese Power-Metal-Band ins Leben gerufen. Ja, ihr merkt schon, wir sind jetzt bei Rock und Metal, den ich euch ja eingangs der Sendung versprochen habe, angekommen. New Horizon für euch mit Stardust.

Wir bleiben im Power Metal, begeben uns aber ins schöne Italien. Da kommen ja gerade auch im Rock- und Metal-Bereich sehr, sehr viele sehr gute Bands her. So auch die nächste, die sich benannt hat nach einem Brauch, den Kinder gerne mal an Halloween verwenden, nämlich Trick or Treat, also Süßes oder Saures. Ja, und bei Halloween, da sind wir auch schon beim Stichwort, denn es handelt sich um eine Halloween Tribute Band, Trick or Treat nämlich, und wir hören sie mit Aries Stardust Revolution.

Die nächste Formation ist auch sehr bekannt und hat eine recht bewegte Entstehungsgeschichte, denn zwei Musiker, inspiriert von unter anderem Tiamat und Paradise Lost, die hatten die Idee, gemeinsam Musik zu machen, Metal mit symphonischem Einschlag sozusagen. Ja, und das haben sie dann auch in die Tat umgesetzt, aber die erste Formation, die zerfiel dann relativ schnell aufgrund musikalischer Differenzen. Aber es ging weiter auf, es kamen weitere Musiker dazu, sodass man sich dann einige Jahre später entschied, die Band wieder aufleben zu lassen, nämlich Xandria. Unter diesem Namen ist sie dann auch sehr erfolgreich geworden und wir hören sie mit Stardust.

bombastisches Werk hier von Xandria. Gerade auch im Metal-Bereich gibt es ja nicht nur in Deutschland und Italien richtig schicke Formationen, sondern unter anderem auch in Spanien. Deswegen machen wir jetzt mal eine kleine Stippvisite in Madrid. Da kommen sie nämlich her, Darkmoor. Und ich habe rausgesucht für euch Beyond the Stars aus dem Album Project X.

willkommen zu einer weiteren Formation aus Deutschland, nämlich Marty and the Bad Punch. Und die haben mit Radio Regentode gemeinsam, dass sie 2010 gegründet wurden, feinsten Melodic Rock, Adult Oriented Rock und Hard Rock rund um Marty Punch, der diese Formation ins Leben rief. Und wir hören sie jetzt mit, na, was wohl, genau, Universe.

Der Ruf des Universums, ja. Und da kommen auch schon die Nächsten, die irgendwie nach dem Universum rufen, nämlich MSG, also die Michael Schenker Group, mit, na genau, The Universe.

Die nächste Formation, ja, das ist eine von denen, die man ja immer so im Fachjargon als Female Fronted bezeichnet, also Sängerin am Mikrofon, aber nicht nur Sängerin am Mikrofon, die ganze Band sind Mädels. Nämlich Carmen Kilic aus Slowenien, Herma aus Italien, Jelena Milonovic aus Serbien, dann haben wir noch Kelsey Persson, die kommt aus Schweden, und Irina Seikilari aus Albanien. Ja, und die Mädels sind gemeinsam Guinness 5 und wir hören sie jetzt mit We Are Dynamite.

Und damit sind wir auch schon am Ende der 2 Stunden hier angekommen. Der Zielbahnhof sozusagen in Sichtweite. Aber ihr solltet auf gar keinen Fall abschalten, denn die nächste Sendung kommt direkt nach dieser hier. Und da gibt es auch wieder richtig schicke Musik. So viel kann ich euch schon mal verraten. Ich werde selbst natürlich auch noch weiter lauschen hier auf Radio Regentrude. Das war für heute der Rhythm Train auf Radio Regentrude mit einer Sonderausgabe zum Tag der Raumfahrt. Ich habe aber noch einen Titel und da begeben wir uns in die Niederlande. Symphonic Metal vom Allerfeinsten für euch. Und ein bisschen Sternenstaub gibt es noch obendrein, nämlich Stardust. Von dem Album The Human Contradiction von Delane. Und ich sage Dankeschön, tschüss, bis zum nächsten Mal und ganz viel Freude hier noch auf Radio Regentrude.

Ich wünsche einen wunderschönen guten Abend. Ja, Black in the Night. Das heißt heute die ganze Nacht, 2 Stunden, Songs mit meistens Black im Titel und das irgendwie in irgendeiner Form Metal oder irgendein Subgenre davon. Ja, das passiert, wenn man eine neue Datenbank hat und die dann einfach mal suchen lässt. Ja, Navidrom ist eine feine Sache. Gut, also Black, Schwabe schwarz. Wer jetzt glaubt, schwarz ist einfach nur eine Farbe, beziehungsweise per Definition Physik ist schwarz ja nicht einmal eine Farbe, weil eine Farbe soll ja bestimmte Lichtwellen reflektieren und schwarz reflektiert gar nichts. Also kann es eigentlich keine Farbe sein. Während Weiß eigentlich auch keine Farbe ist, weil das ja alles Licht reflektiert. Gut, aber Schwarz hat eine sehr große und vor allen Dingen sehr unterschiedliche Symbolik in der Welt. Am Ende der Sendung seid ihr schlauer, glaubt's mir. Jetzt aber erstmal Working Steel mit Flames of the Black Star.

Ja, dann fangen wir doch mal an. Die Farbe Schwarz. Also die Symbolik im Westen, Europa und den USA, steht die Farbe Schwarz für Trauer, Tod, Eleganz, Macht, Geheimnis und sogar Rebellion. Primal 4, das passt doch zur Rebellion. Die singen jetzt nämlich von Bad Guys Wear Black.

Im alten Ägypten allerdings hat man die Farbe Schwarz eher mit dem Nilschlamm in Verbindung gebracht, ne, der ja ziemlich schwarz und vor allen Dingen sehr nahrhaft, düngerreich ist und deswegen Nahrung und dergleichen bietet. Deswegen steht im alten oder stand im alten Ägypten die Farbe Schwarz für Fruchtbarkeit, Wiedergeburt, Erneuerung, halt im Zusammenhang mit dem Nilschlamm und Schutz. Irgendwie das genaue Gegenteil. Okay, dann haben wir jetzt musikalisch für euch Furor Gallico mit Black Skies. Das ist übrigens mal Folk Metal, hört man bei mir nicht ganz so oft.

nämlich für die Elemente Wasser, Winter, Nordrichtung und Sterblichkeit, Stabilität und Wohlstand. Gut, im Rahmen Wasser, ne, habe ich jetzt mal für euch Setanera mit Black River.

Und wir sind natürlich noch lange nicht am Ende mit der Farbe Schwarz. Noch lange, lange, lange nicht. Und zwar geht's weiter. In Japan steht die Farbe Schwarz für Mysterium, das Unbekannte, das Übernatürliche, Raffinesse, Bescheidenheit, formelle Würde. Okay, formelle Würde. Dann nehmen wir doch mal den schwarzen Donner, ne? The Who, Black Thunder.

Und selbstverständlich hat die Farbe Schwarz in Indien schon wieder eine ganz andere Bedeutung, nämlich Schutz vor dem bösen Blick. Ja, aber auch schlechtes Omen, nix oder das Böse. Denn Dignity sagt Blackout.

Und weiter geht's natürlich mit der Farbe Schwarz. Indien hatten wir jetzt. Afrika. Ganz andere Bedeutung schon wieder. Und zwar Reife, Weisheit, Männlichkeit. Ich weiß, warum ich immer in Schwarz rumlaufe. Ahnen, Stärke, Identität. Zumindest bei den Maasai, Leben und Wohlstand. Halt steht für Wolken und Regen. Dann nehmen wir doch mal bei Wolken und Regen Last in Line mit Blackout the Sun. Ouch.

muss ich noch erwähnen, in Korea hat die Farbe Schwarz schon wieder eine andere Bedeutung. Da steht es nämlich für Macht, Würde und Autorität. Na, überleg mal, wie viele positive Eigenschaften die Farbe Schwarz hat. Jetzt wisst ihr, warum so viele Menschen in Schwarz rumlaufen. Die sind einfach ganz großartig, die Leute. ich gehe mal davon aus, dass das jetzt mal 3 Stück am Stück gibt. Also, dass ihr euch mal ein bisschen von meiner Stimme erholen könnt und ich meine Stimme etwas erholen kann. Ne? Für die, die es nicht wissen, ich komme aus Norddeutschland. Wir sabbeln nicht so gerne so viel. Jetzt im Angebot. Tanteros mit Black Tide, Pretty Mates mit Black Thunder und Primal Fear Black Rain.

Und ein haben wir noch. Nee, zwei haben wir noch. Zwei haben wir noch. Und zwar bei den alten Azteken, da stand die Farbe Schwarz für Nordrichtung und den Gott Tezcatlipoca, den Gott der Dunkelheit und des Schicksals. Jetzt haben wir mal schwarzen Regen, Black Rain von Primal 4.

Und einen haben wir noch, und zwar die Ukraine. Da steht das gute Stück, die Farbe, nicht so schön für Angst und Tod. Ja, mehr hat sie da nicht. Gut. Als nächstes kommen wir mal so ein kleines bisschen zur religiösen Bedeutung. Aber erstmal haben wir Nova Luna mit Black Stained Sun.

Dann gehen wir mal zur religiösen Bedeutung. Im Christentum, das wissen ja die meisten von uns, ne? Trauer um den irdischen Tod, Buße, Fastenzeit, Karfreitag, aber auch die Farbe des Universums vor der Schaffung des Lichts. Im Mittelalter Farbe des Teufels, der Schwarze. Auch Farbe der Geistlichkeit, Demut und Verzicht. Ja, bei den Geistlichen im Mittelalter wissen wir ja, ne? Wasser predigen und Wein saufen. Hat sich eigentlich nicht viel geändert in der Politik, wenn ich mir die CDU so angucke und unseren Friedrich. Egal. Dayseeker habe ich jetzt für euch und zwar Creator of the Black Knight. Scheiße, der singt von Friedrich.

Ja, so ganz langsam kommen wir bei der Farbe Schwarz auch ans Ende. im Islam steht die Farbe Schwarz für Trauer oder bei Schiiten, die den Tod Husseins betrauern, Bescheidenheit, Einheit. Die Legende sagt, der schwarze Stein in der Kaaba sei durch die Sünden der Menschen schwarz geworden. In Teilen der islamischen Welt gilt Schwarz als Farbe der Finsternis, des Fluchs und der Hölle. Hat aber eine ganze Menge gemeinsam mit dem Christentum, oder? Ist schon mal einem aufgefallen? So anders ist der Islam gar nicht. Jetzt für euch Elise mit Black Angel.

Ja, und der Hinduismus, der gibt sich ja jetzt nun auch nicht gerade mit Kleinkram bei der Farbe Schwarz aus. Ab. Zerstörung und Schöpfung, die Göttin Kali und Durga in Schwarz. Tiefe, Mysterium, Transformation und der Ayurveda-Warnfarbe für bevorstehenden Tod. Also Kleinigkeiten, da haben die das im Hinduismus nicht so mit. Jetzt für euch, Crematory Black Celebration.

zwischendurch muss auch mal ein bisschen böser Metal dabei sein. Gut, weiter geht's und zwar mit dem Buddhismus. Mahakala, der große Schwarze, als Schutzgott im tibetischen Buddhismus als Elementzuordnung. Sonnenfinsternis als Unheil. Ja. Gut, Xandria habe ich jetzt mal für euch, damit ihr euch von Crematory erholen könnt. Black and Silver.

Und noch ein halbes Stündchen haben wir ja noch. Das Judentum haben wir ja auch noch im Angebot. Da steht die Farbe Schwarz für Trauer, Schmerz, Tod in der arabischen Tradition gemeinsam mit dem Christentum und dem Islam. Mal gucken. Der Islam, das Judentum und das Christentum haben Gemeinsamkeiten. Oh. Lass das nicht die Faschos hören, die ja immer so unglaublich christlich sind, weißt du? Als nächstes im Angebot, Darzis Hans mit Black Sun.

So, einen habe ich noch. Und zwar in der afrikanischen Tradition, also in den traditionellen Religionen, da steht die Farbe Schwarz für spirituelle Energie, Einheit mit den Ahnen, Fruchtbarkeit und Schutz. Und damit hat sich jetzt die Farbe Schwarz erledigt. Naja, noch nicht ganz. Mal gucken, was mir noch einfällt. Aber so im Prinzip so fliegt das Thema jetzt nämlich davon. Und zwar mit Avantasia und den Black Wings.

Tja, das perfekte Schwarz, das gibt's in der Natur übrigens nicht. Außer vielleicht ein schwarzes Loch, aber das wissen wir ja eigentlich auch nicht, welche Farbe das hat, weil das ist einfach nur schwarz, weil die Anziehungskraft so groß ist, dass es sogar die Photonen vom Licht einfängt. Also welche Farbe im Inneren eines schwarzen Loches ist, weiß auch keiner. Wird auch nie irgendeiner erfahren. Gehe ich mal von aus. Aber wie sich das für die Natur gehört, sie kommt an die Perfektion schon ziemlich dicht ran. Am dichtesten ist der Vogelparadies Ptiloris magnificus, der lebt in Neuguinea und der absorbiert 99,69 bis 99,95% allen Lichtes. Man muss sich vorstellen, wie viel Wärme der damit gewinnt, ne? Einmal melaninreiche Federbarben in labyrinthartiger Nanostruktur. So schafft er das, so viel Licht einzufangen. Das ist eigentlich schon fast 100%. Ne? 99,95%, das ist schon, ne? Die 0,5%. Aber es ist halt nicht perfekt. Gut, jetzt gibt es nochmal wieder drei Stück am Stück erstmal. Und zwar Leatherwolf mit Black Knight, Creator under a total black and sky und Love and Hate mit Blackout.

Da ich mich da leider ein wenig bei der Länge des letzten Tracks verschätzt habe, sabbel ich jetzt ganz frech mal dazwischen und sag: Schlaft schön, träumt ganz, ganz was Schönes, und wenn ihr morgen wieder aufwacht, wünsche ich euch alles das, was ihr euch wünscht und noch ein ganz kleines bisschen mehr. Gute Nacht.